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Moin Moin allerseits und herzlich willkommen bei Backstage mit der Oldie-Jukebox. 23 Singles stecken diesmal in meiner Oldie-Jukebox mit ganz viel Pop und auch ein bisschen Rock'n'Roll aus den 50er und 60er Jahren. Und da seid ihr jetzt herzlich eingeladen zu meinen Oldies mit Hits und Raritäten und ich wünsche euch viel Spaß und guten Empfang.

Die Andrews Sisters trinken Rum und Coca-Cola und mit diesem Mixgetränk kamen sie Anfang des Jahres 1945 auf Platz 1 in den amerikanischen Charts. Damals natürlich noch mit einer Shellac-Platte und die passt nicht in meine Oldie-Jukebox. Aber diese Aufnahme ist ein Klassiker bis heute und deshalb wurde dieser Song alle paar Jahre wieder veröffentlicht und ich habe eine deutsche Capitol-Single aus dem Jahr 57 in meiner Sammlung und die passt in meine Oldie-Jukebox. Auf der Rückseite ist bei mir Bist du Shane, auch ein Klassiker. Und wenn ich dann noch ein bisschen Zeit habe am Ende dieser Stunde, dann können wir gerne die Andrews Sisters noch einmal hören. Schauen wir mal und warten ab. Und genau das macht jetzt Fats Domino mit Wait and See. Und dafür drücke ich D1 in meiner Oldie-Jukebox. Und danach dann Marty Robbins mit A White Sport Coat. Wir kennen eher die deutsche Aufnahme von Paul Kuhn, Die Farbe der Liebe. Danach Rusty Draper mit seinem Song über den Güterzug, Freight Train, oft gecovert, oft gespielt und oft gehört. Bill Justice ist dabei und auch Andy Williams.

Andy Williams mit Lips of Wine. Also, bei diesem Lied habe ich mehrfach gedacht, das klingt doch fast so wie Memories are made of this. Habt ihr das auch gedacht? Ja, ein Schelm, der Böses dabei denkt. So, die nächsten 5 liegen bereit und das sind Songs von Jackie Wilson und von Gene Chandler. Vicki Spencer besingt ihren Mr. Dream und der heißt eigentlich Mr. Peters und wird besungen von Roy Drusky und Priscilla Mitchell. Und schließlich dann auch noch die Hollywood Flames mit Buzz, Buzz, Buzz.

Tja, und dieser Song hat mich schon wieder an einen anderen Song erinnert. Bass, Bass, Bass von den Hollywood Flames ließ mich an To Hoop von Teddy Palmer und Werner Haas denken. Das Original war Over and Over von Bobby Day. Allerdings sind die Hollywood Flames ein Jahr vor Bobby Day in den Läden gewesen, also müsste es genau umgekehrt sein. To Hoop erinnert mich an die Hollywood Flames, wenn überhaupt. Vielleicht höre ich ja Gespenster. Im nächsten Fünferpäckchen, da gibt es keine Zweifel, denn da haben wir zunächst zwei waschechte Coverversionen, und zwar auf Französisch. Zunächst wird eine bekannte Bademode besungen von Dalida und danach hofft Rosie Armin, dass er bei ihr bleibt. Stand by me auf Französisch. Ja, und dann haben wir noch Bobby V, Leroy van Dijk und Bobby Vinton.

Bobby Vinton mit The Beat of My Heart und ich sage diesmal nicht, woran mich dieses Lied erinnert hat, nein. Meine Oldie-Jukebox, ja, die ist heute wieder prall gefüllt mit 23 Singles und die meisten davon sind aus den USA, aber auch aus Frankreich und aus Deutschland stecken Singles in meiner Oldie-Jukebox. Und da sind auch diesmal wieder einige seltene und kuriose Aufnahmen dabei, die sonst nicht zu hören sind in unserem Programm. Zum Beispiel diese Polydor-Single von Freddie Quinn aus dem Jahr 63, By the Way. Ja, Freddie singt Englisch. Und das hat er häufiger mal getan, nur dass das damals niemand von ihm hören wollte. Im Radio und im Fernsehen wurden immer nur seine deutschen Aufnahmen gebracht. Danach Jack Hammer mit dem Kissin' Twist. Er hat diesen Song zunächst auf Englisch aufgenommen und dann auch auf Deutsch. Beide wurden dann jeweils von der deutschen Vogue in die Läden gebracht. Und die deutsche Version, tja, die hat sich wesentlich besser verkauft. Aber wir hören das englischsprachige Original. Klingt ein bisschen nach Chubby Checker und das sollte es wohl auch. Es ist ja ein Twist. Danach eine deutsche Nummer 1, die in den USA auf Englisch gecovert wurde von Rex Allen. Und das kam ja nicht besonders häufig vor, dass ein deutscher Hit in den USA auf Englisch eingesungen wurde. Ihr werdet das Original sofort erkennen. Aber zunächst, so ganz nebenbei, der Freddy mit By the Way. 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

Eine holländische Decca-Single von den Blue Diamonds, das waren die Rio Nights. Ein alter Heuler aus den 20ern und diese Aufnahme der Blue Diamonds stammt aus dem Jahr 62. Und wenn meine Recherchen zutreffen, dann ist diese Aufnahme damals nur in den Niederlanden, aber nicht in Deutschland veröffentlicht worden. So, 2 oder vielleicht auch 2,5 Songs schaffen wir noch in dieser Stunde. Und da steckt noch der Terry Stafford in meiner Oldie-Jukebox. Ein One-Hit-Wonder mit dem Elvis-liken Suspicion, aber heute mit I'll Touch a Star. Und vielleicht ist mit diesem Star ja auch wieder Elvis gemeint. Klingt jedenfalls so. Terry Stafford.

Das war meine Oldie-Jukebox für heute mit ganz viel Pop und auch ein bisschen Rock'n'Roll aus den 50er und 60er Jahren. Schaut gerne mal vorbei auf der Playliste zu dieser Sendung im Internet unter www.musikausstudiobremen.de und dort findet ihr dann weitere Informationen über die gespielten Songs und dann

Da sind dann auch einige Single-Cover von damals abgebildet. Ich verabschiede mich mit einem Finger auf der Taste A2 von meiner Oldie-Jukebox und dann hören wir gleich die Andrew Sisters nochmal mit Bei mir bist du Shane. Mein Name ist Thorsten Schmidt und ich sage Tschüss und hoffentlich bis bald.

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1: Ja, schönen guten Abend, liebe Zuhörer. Das war zum Auftakt eine Aufnahme, von deren Existenz ich seit Jahren wusste, die ich aber nie gehört hatte. Nun ist sie endlich in England wieder veröffentlicht worden. Das schwarze Original von Rock's a Joint mit Jimmy Preston, aufgenommen vor 39 Jahren im Mai 1949 in Philadelphia für das Gotham Label. Drei Jahre später, 1952, nahm dann Bill Haley für Essex Records, ebenfalls in Philadelphia, seine bekannte Nachversion auf. Musikalisch geht's jetzt weiter, mal wieder quer durch den Garten, mit einer Auswahl aus Hörerwünschen, bis auf eine Ausnahme, bei der ich Ihre Mithilfe erbitten möchte. Hier nun die beiden ersten Wunschaufnahmen für Raimund in Plauen in der DDR. Es sind zwei schwarze Aufnahmen. Zuerst Roscoe Gordon mit Sally Joe, das im Juli 57 in Memphis bei Sun Records aufgenommen wurde. Danach das Duo Marvin Phillips und Johnny Dean mit ihrer achten und letzten Modern Single vom Herbst 1955. Marvin and Johnny und Ain't That Right.

Und gleich noch zwei Wunschtitel von Hörern in der DDR. Karin und Ralf Reuter in Leipzig wünschten sich die Story mit der Comicstrip-Figur aus der Urzeit, Alley Oop, mit der die Hollywood Argyles Mitte 1960 sehr erfolgreich waren. Und der Andreas aus Köthen möchte The ABCs of Love kennenlernen, die von Frankie Lyman and the Teenagers auf ihrer vierten G-Single vom September 1956 besungen wurden. Und bei dieser Gelegenheit möchte ich mich auch einmal ganz herzlich für die zahlreichen Urlaubsgrüße auch von den Hörern in der DDR bedanken.

Also, die Frage, wer kennt diese Aufnahme? Wer sind die Interpreten und wie heißt dieser Song tatsächlich? Entschuldigen Sie auch noch die schlechte Tonqualität, aber die Qualität amerikanischer Billig-LPs Anfang

der 60er Jahre ist teilweise katastrophal. Von wem der Song Double Talkin' Baby stammt, möchte Gunnar Heiber in Braunschweig wissen. Hier schon mal die mündliche und musikalische Antwort. Das Original von Double Talkin' Baby, geschrieben von Danny Wolf, wurde 1956 von dem Texaner Julian Duval in Fort Worth aufgenommen, blieb aber damals unveröffentlicht. Eine am 16. Oktober 1956 entstandene und auf seiner zweiten LP zu findende Nachversion stammt von Gene Vincent. Und dann gibt es noch von Conway Twitty, er wurde übrigens am 1. September 55 Jahre alt, eine 1957er Aufnahme Double Talk Baby. Aber das ist ein völlig anderer Song. Die weitere Wunschaufnahme von Gunnar kann ich leider nicht erfüllen, weil ich diesen Hank Williams Titel nicht habe. Aber sicherlich gefällt ihm auch Hank Williams allererste MGM-Aufnahme vom April 1947, Move It On Over. Hank Williams hätte übrigens am 17. September 65. Geburtstag. Doch bekanntlich starb er bereits in der Neujahrsnacht 1953.

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1: Die Vorstellung der nächsten vier Aufnahmen geht auch auf die Anregung eines Hörers zurück. Er meinte nach der Mai-Sendung über die Harold und Amber Labels, in der Get a Job von den Silhouettes zu hören war, dass es doch interessant wäre, auch einmal die Antwortsongs zu Get a Job zu hören. Bitte sehr. Die erste stammt von den Miracles, die später bei Tambler Motown zu Superstars wurden. Ihre allererste Platte auf End vom März 1958 blieb jedoch völlig unbeachtet. The Miracles und Got a Job. Fast genauso I Got a Job hieß der Antwortsong von den Weißen Tempos, der ebenfalls im März 1958 auf Cap Records erschien.

Dieser letzte Song eben stammte aus der Feder von Jack Hammer, der schwarze Komponist und Sänger, der auch in Europa sehr bekannt wurde, Anfang der 60er Jahre. Auf ihn werde ich in einer Sendung im nächsten Jahr ausführlich zurückkommen. Einen weiteren Antwortsong zu Get a Job von den Silhouettes lieferte der schwarze New Yorker Quintett The Heartbeats. Ihr Song hieß I Found a Job und erschien ebenfalls im März 1958. Der 1970 ermordete Leadsänger James Shepard gründete 1961 die Formation Shep and the Limelights, die mit der Aufnahme Daddy's Home sehr erfolgreich war. Und die im September 1959 veröffentlichte Aufnahme Dump Bell von den schwarzen Cadillacs war zwar kein direkter Antwortsong auf Get a Job, aber sie behandelte ein verwandtes Thema. Wer ein Dummkopf ohne jede Ausbildung ist, der kriegt eben keinen Job. Damals sicherlich eine musikalische Ermahnung an die schwarzen Ghetto-Kids, doch etwas zu lernen.

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3: Stichwort Cadillac. Während einer der letzten Sendungen rief der Jens Schwarz an und meinte, wenn schon Natalie Cole mit Pink Cadillac einen Hit hätte, dann sollte doch auch mal die tierische Rock'n'Roll-Nummer Pink Cadillac gespielt werden. Welchen Song er genau meinte, ließ er aber offen. Pink Cadillac von Sammy Masters 1957 dürfte es wohl nicht sein, denn diese Aufnahme ist relativ ruhig. Schon eher in Betracht kommt da My Pink Cadillac von dem Kanadier Hal Willis, dessen Song im Oktober 1956 auf Atlantic herauskam. Doch die Charakterisierung tierisch passt wohl am besten auf Pink Cadillac von Larry Doubt and the Rockatones, deren Aufnahme Anfang 1959 auf dem Spinning Label erschien. Hier also zweimal der rosa Cadillac.
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So, und zum Schluss, soweit die Zeit noch reicht, ein Nachtrag zur Juli-Sendung über den Gitarristen und Arrangeur René Hall. Gleichfalls per Telefon wies ein Hörer auf die beiden Instrumental-Singles hin, die René Hall 1961 und 62 für das Lander-Label unter dem Pseudonym The Tronics aufnahm. Hier also gleich von 1962 The Tronics alias René Hall mit The Big Scroungy. Ja, das war's für heute. In 4 Wochen am 2. Oktober werde ich mal wieder auf Eddie Cochran eingehen, da er dann 50 Jahre alt geworden wäre. Bis dahin, tschüss, ihr Werner Voss.

Am letzten Sonntag, da lief in dieser Sendung einiges anders als geplant und schlussendlich wurde es dann etwas Beatles-lastig, aber ich meine durchaus zu Recht. Kürzlich erst gab es ein neues Album von Ringo Starr und das neue Album The Boys of Dungeon Lane von Paul McCartney kam vorgestern in die Läden, am Freitag also. Und das hat mich dann doch überrascht, überall wurde darüber geschrieben und die Kritiken waren sowas von gut, dass ich mir das Album sofort komplett angehört habe. Und ja, es ist ein tolles und auch sehr abwechslungsreiches Album geworden. Viel wurde über das erste Duett von Paul und Ringo geschrieben und das haben wir ja bereits am letzten Sonntag gehört. Einen anderen der neuen Songs habe ich herausgesucht, kam in Zeit und den hören wir jetzt. Aber zuvor noch ein Hinweis von Manfred, denn auch die Rolling Stones haben ein neues Album aufgenommen und auch von dem gibt's jetzt schon zwei Songs vorweg. Und die können wir heute auf die Ohren bekommen am Ende dieser Sendung. Aber jetzt erstmal Sir Paul mit Come Inside.

Kommen wir nun zu einigen Themen der Woche. Da haben wir eben den Elvis gehört. 1970 hat er Proud Mary in sein Live-Repertoire übernommen. Es gibt mehrere Konzertmitschnitte mit diesem Song. Die Aufnahme eben, das war die älteste von der LP On Stage aus dem Jahr 1970. Komponiert wurde dieser Song von John Fogerty und er hat schon 2 Jahre zuvor mit Proud Mary einen Riesenhit gehabt mit seiner Band Creedence Clearwater Revival. Und jener John Fogerty hat am letzten Donnerstag seinen 81. Geburtstag gefeiert. Und wir gratulieren ihm mit dem einzigen Nummer 1 Hit von CCR in Deutschland. Und das war Hey Tonight. Platz 3 in der Schweiz und Platz 9 in Österreich.

0: Am letzten Mittwoch hätte Cilla Black Geburtstag feiern können. Sie starb im August 2015 im Alter von 72 Jahren. Last Just a Broken Heart ist nicht ihr bekanntester Hit, aber einer ihrer größten, mit Platz 5 in England im Frühjahr 1966.
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0: Gestern hatte ich in meiner Oldie-Jukebox eine Single der Hollywood Flames, nämlich Bass, Bass, Bass. Und ich hatte auf verblüffende Ähnlichkeiten mit Two Hoop hingewiesen. Two Hoop von Teddy Palmer und Werner Haas, eine Coverversion von Bobby Day's Over and Over. Und schwupps kam eine E-Mail angeflattert von Barbara aus Bochum. Sie schrieb: Vielen Dank für den Itzi-Bitzi-Bikini in deiner Oldie-Jukebox. Das war schon immer einer meiner Lieblingssongs, aber diese französische Aufnahme von Dalida, die kannte ich noch nicht. Und dann hast du den Titel Two Hoop erwähnt. An den kann ich mich nur ganz vage erinnern. Bitte spiel ihn doch in einer deiner nächsten Wunschsendungen. Ja, Barbara, das mache ich gerne, und zwar gleich heute. Two Hoop von Teddy Palmer und Werner Haas aus dem Jahr 59.

Da habe ich gleich noch den Paul Kuhn dran gehängt mit Die Farbe der Liebe. Das Original war A White Sport Coat von Marty Robbins und seine Aufnahme habe ich ebenfalls gestern in der Oldie Jukebox gespielt und die deutsche Version von Paul Kuhn war ein Wunsch von Bernd. Und nun haltet euch fest, Kult, Kult, Kult, eine DDR-Legende kommt zurück, und zwar die Mokka-Milch-Eisbar auf der Karl-Marx-Allee in Berlin. Gebaut Anfang der 60er Jahre wurde die Mokka-Milch-Eisbar rasch zum Treffpunkt der Jugendlichen. Später gab es nicht nur Mokka, Milch und Eis, sondern auch Discoabende. Kurz nach der Wende wurde der Laden geschlossen und das Haus wurde anderweitig genutzt. Aber nun, am 28. Mai, da wurde die Mokka-Milch-Eisbar wieder eröffnet, an alter Stelle, und es gibt wieder ein Café und eine Bar in der Karl-Marx-Allee 35. Und bestimmt ist dort auch dieses Lied wieder zu hören von Thomas Naczynski und seiner Gruppe, sein Lied über die Mokka-Milch-Eisbar.

Formidable, so weit reicht mein Französisch gerade noch. Formidable bedeutet so etwas wie wunderbar, außerordentlich oder ungewöhnlich und alle drei Übersetzungen treffen auf diesen Sänger zu. Reinhard hat diesmal Charles Aznavour für unsere französische Ecke nominiert. Und da musste ich ihm dann gleich zurückschreiben, dass ich Charles Aznavour immer eher als Schauspieler als als Musiker wahrgenommen habe. Ich erinnere mich an Filme wie Schießen Sie auf den Pianisten von François Truffaut oder an die Blechtrommel von Volker Schlöndorff. Aber in seiner Diskografie stehen auch mehr als 100 Langspielplatten und mehr als 500 Singles und EPs. Charles Aznavour wurde am 22. Mai 1924 geboren und er starb im Oktober 2018 im Alter von 94 Jahren.

Charles Aznavour hat oft über die Liebe und über die Frauen gesungen, aber das waren nicht nur romantische Liebesballaden. 1960 sorgte er für einen kleinen Skandal, als er in Tütelesse Allee eine Ehe besang, die in großer Liebe begann und aus der inzwischen aber völlig die Luft raus war. Ernst Bader hatte einen deutschen Text dazu geschrieben, der sich sehr eng am französischen Original hielt und nichts beschönigte, der aber auch den Schmerz um die vergangene Liebe und ebenso um die verbliebene Liebe nachvollziehen ließ. Die deutsche Version hatte Charles Aznavour sofort eingesungen, aber die Plattenfirma, die hielt die Aufnahme 2 Jahre zurück. Erst 1962 erschien das Lied auf Deutsch und sorgte prompt für Kontroversen, belegte schließlich aber Platz 14 in der deutschen Hitparade. Ernst Bader hatte gleich noch einen zweiten Text geschrieben und gleich 3 Sängerinnen boten Charles Aznavour Paroli. Friedel Hensch, Hildegard Knef und auch Katharina Valente besangen Mein Ideal.

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Vivian hat mir geschrieben, aus Kärnten, also aus Österreich. Offenbar hört sie die Memory-Hits schon sehr lange. Sie hat sich über die Wiederholung der Sendung von Jens Bohn am Pfingstsamstag sehr gefreut. Und sie grüßt auch die Iris Bohn. Vielleicht hört sie ja zu. Vivian wünschte sich 3 Lieder von den Beatles Daytripper, von den Monkees I'm a Believer und von Sam the Sham und seinen Pharaonen Wulli Bulli. Na denn, auf geht's und viele Grüße nach Kärnten.

Vor gut zwei Wochen wurde Eric Burdon 85 Jahre alt. Gerhard hat diesen Geburtstag zum Anlass genommen, sich von Eric Burdon und den Animals To Love Somebody zu wünschen. Ein wahres Kunstwerk, schreibt Gerhard. Und es ist eine Coverversion. Das Original? Vielleicht erkennt ihr es. Hier kommt Eric Burdon mit To Love Somebody von seiner LP Love Is.

Foreign Tongues heißt das neue Album der Rolling Stones. Es erscheint am 10. Juli. Zwei Songs gibt es vorab, digital als Download, ja wie üblich. Aber ich habe auch eine CD-Single im Laden entdeckt und das ist ja nun schon lange nicht mehr üblich. Bei den Stones ist es immer alles ein bisschen anders und sei es nur deshalb, weil sie so klingen wie immer. Und genau das wollen die Fans und genau das bekommen sie. Den einen Song In the Stars, den haben wir eben gehört und den zweiten Song Rough and Twisted, den hören wir gleich zum Ausklang dieser Sendung. Aber vorher verabschiede ich mich und wünsche euch eine wunderschöne Woche. Bei wunderbarem Wetter, vielleicht ja nicht ganz so heiß wie in den letzten Tagen, das wäre doch schön. Hier kommen also nochmal die Rolling Stones und ich sage Tschüss, ihr und euer Thorsten Schmidt.

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Am letzten Sonntag, da lief in dieser Sendung einiges anders als geplant und schlussendlich wurde es dann etwas Beatles-lastig, aber ich meine durchaus zu Recht. Kürzlich erst gab es ein neues Album von Ringo Starr und das neue Album The Boys of Dungeon Lane von Paul McCartney kam vorgestern in die Läden, am Freitag also. Und das hat mich dann doch überrascht. Überall wurde darüber geschrieben und die Kritiken waren sowas von gut, dass ich mir das Album sofort komplett angehört habe. Und ja, es ist ein tolles und auch sehr abwechslungsreiches Album geworden. Viel wurde über das erste Duett von Paul und Ringo geschrieben und das haben wir ja bereits am letzten Sonntag gehört. Einen anderen der neuen Songs habe ich herausgesucht, kam in Zeit und den hören wir jetzt. Aber zuvor noch ein Hinweis von Manfred, denn auch die Rolling Stones haben ein neues Album aufgenommen und auch von dem gibt's jetzt schon zwei Songs vorweg. Und die können wir heute auf die Ohren bekommen am Ende dieser Sendung. Aber jetzt erstmal Sir Paul mit Come Inside.

Kommen wir nun zu einigen Themen der Woche. Da haben wir eben den Elvis gehört. 1970 hat er Proud Mary in sein Live-Repertoire übernommen. Es gibt mehrere Konzertmitschnitte mit diesem Song. Die Aufnahme eben, das war die älteste von der LP On Stage aus dem Jahr 1970. Komponiert wurde dieser Song von John Fogerty und er hat schon 2 Jahre zuvor mit Proud Mary einen Riesenhit gehabt mit seiner Band Creedence Clearwater Revival. Und jener John Fogerty hat am letzten Donnerstag seinen 81. Geburtstag gefeiert. Und wir gratulieren ihm mit dem einzigen Nummer 1 Hit von CCR in Deutschland. Und das war Hey Tonight. Platz 3 in der Schweiz und Platz 9 in Österreich.

0: Am letzten Mittwoch hätte Cilla Black Geburtstag feiern können. Sie starb im August 2015 im Alter von 72 Jahren. Last Just a Broken Heart ist nicht ihr bekanntester Hit, aber einer ihrer größten, mit Platz 5 in England im Frühjahr 1966.
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0: Gestern hatte ich in meiner Oldie-Jukebox eine Single der Hollywood Flames, nämlich Bass, Bass, Bass. Und ich hatte auf verblüffende Ähnlichkeiten mit Two Hoop hingewiesen. Two Hoop von Teddy Palmer und Werner Haas, eine Coverversion von Bobby Day's Over and Over. Und schwupps kam eine E-Mail angeflattert von Barbara aus Bochum. Sie schrieb: Vielen Dank für den Itzi-Bitzi-Bikini in deiner Oldie-Jukebox. Das war schon immer einer meiner Lieblingssongs, aber diese französische Aufnahme von Dalida, die kannte ich noch nicht. Und dann hast du den Titel Two Hoop erwähnt. An den kann ich mich nur ganz vage erinnern. Bitte spiel ihn doch in einer deiner nächsten Wunschsendungen. Ja, Barbara, das mache ich gerne, und zwar gleich heute. Two Hoop von Teddy Palmer und Werner Haas aus dem Jahr 59.

Da habe ich gleich noch den Paul Kuhn dran gehängt mit Die Farbe der Liebe. Das Original war A White Sport Coat von Marty Robbins und seine Aufnahme habe ich ebenfalls gestern in der Oldie Jukebox gespielt und die deutsche Version von Paul Kuhn war ein Wunsch von Bernd. Und nun haltet euch fest, Kult, Kult, Kult, eine DDR-Legende kommt zurück, und zwar die Mokka-Milch-Eisbar auf der Karl-Marx-Allee in Berlin. Gebaut Anfang der 60er Jahre wurde die Mokka-Milch-Eisbar rasch zum Treffpunkt der Jugendlichen. Später gab es nicht nur Mokka, Milch und Eis, sondern auch Discoabende. Kurz nach der Wende wurde der Laden geschlossen und das Haus wurde anderweitig genutzt. Aber nun, am 28. Mai, da wurde die Mokka-Milch-Eisbar wieder eröffnet, an alter Stelle, und es gibt wieder ein Café und eine Bar in der Karl-Marx-Allee 35. Und bestimmt ist dort auch dieses Lied wieder zu hören von Thomas Naczynski und seiner Gruppe, sein Lied über die Mokka-Milch-Eisbar.

Formidable, so weit reicht mein Französisch gerade noch. Formidable bedeutet so etwas wie wunderbar, außerordentlich oder ungewöhnlich und alle drei Übersetzungen treffen auf diesen Sänger zu. Reinhard hat diesmal Charles Aznavour für unsere französische Ecke nominiert. Und da musste ich ihm dann gleich zurückschreiben, dass ich Charles Aznavour immer eher als Schauspieler als als Musiker wahrgenommen habe. Ich erinnere mich an Filme wie Schießen Sie auf den Pianisten von François Truffaut oder an die Blechtrommel von Volker Schlöndorff. Aber in seiner Diskografie stehen auch mehr als 100 Langspielplatten und mehr als 500 Singles und EPs. Charles Aznavour wurde am 22. Mai 1924 geboren und er starb im Oktober 2018 im Alter von 94 Jahren.

Charles Aznavour hat oft über die Liebe und über die Frauen gesungen, aber das waren nicht nur romantische Liebesballaden. 1960 sorgte er für einen kleinen Skandal, als er in Tutelesse Allee eine Ehe besang, die in großer Liebe begann und aus der inzwischen aber völlig die Luft raus war. Ernst Bader hatte einen deutschen Text dazu geschrieben, der sich sehr eng am französischen Original hielt und nichts beschönigte, der aber auch den Schmerz um die vergangene Liebe und ebenso um die verbliebene Liebe nachvollziehen ließ. Die deutsche Version hatte Charles Aznavour sofort eingesungen, aber die Plattenfirma, die hielt die Aufnahme 2 Jahre zurück. Erst 1962 erschien das Lied auf Deutsch und sorgte prompt für Kontroversen, belegte schließlich aber Platz 14 in der deutschen Hitparade. Ernst Bader hatte gleich noch einen zweiten Text geschrieben und gleich 3 Sängerinnen boten Charles Aznavour Paroli. Friedel Hensch, Hildegard Knef und auch Katharina Valente besangen Mein Ideal.

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Vivian hat mir geschrieben, aus Kärnten, also aus Österreich. Offenbar hört sie die Memory-Hits schon sehr lange. Sie hat sich über die Wiederholung der Sendung von Jens Bohn am Pfingstsamstag sehr gefreut. Und sie grüßt auch die Iris Bohn. Vielleicht hört sie ja zu. Vivian wünschte sich drei Lieder von den Beatles Daytripper, von den Monkees I'm a Believer und von Sam the Sham und seinen Pharaonen Wulli Bulli. Na denn, auf geht's und viele Grüße nach Kärnten.

Vor gut zwei Wochen wurde Eric Burdon 85 Jahre alt. Gerhard hat diesen Geburtstag zum Anlass genommen, sich von Eric Burdon und den Animals »To Love Somebody« zu wünschen. Ein wahres Kunstwerk, schreibt Gerhard. Und es ist eine Coverversion. Das Original? Vielleicht erkennt ihr es. Hier kommt Eric Burdon mit »To Love Somebody« von seiner LP »Love Is«.

Foreign Tongues heißt das neue Album der Rolling Stones. Es erscheint am 10. Juli. Zwei Songs gibt es vorab, digital als Download, ja wie üblich. Aber ich habe auch eine CD-Single im Laden entdeckt und das ist ja nun schon lange nicht mehr üblich. Bei den Stones ist es immer alles ein bisschen anders und sei es nur deshalb, weil sie so klingen wie immer. Und genau das wollen die Fans und genau das bekommen sie. Den einen Song In the Stars, den haben wir eben gehört und den zweiten Song Rough and Twisted, den hören wir gleich zum Ausklang dieser Sendung. Aber vorher verabschiede ich mich und wünsche euch eine wunderschöne Woche bei wunderbarem Wetter. Vielleicht ja nicht ganz so heiß wie in den letzten Tagen. Das wäre doch schön. Hier kommen also nochmal die Rolling Stones und ich sage Tschüss, ihr und euer Thorsten Schmidt.

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2: Einen schönen guten Tag, liebe Zuhörer. Heute und in der nächsten Sendung möchte ich Ihnen eine weitere, inzwischen legendäre, unabhängige Plattenfirma der Rock'n'Roll-Ära vorstellen, die insbesondere mit dem New Orleans Rhythm and Blues verbunden ist, obwohl sie gut 260 Kilometer entfernt von New Orleans in Jackson, Mississippi ihren Sitz hat und dort heute 35 Jahre nach ihrer Gründung noch immer besteht. Und Alleineigentümer ist auch noch immer Johnny Vincent Imbruglio, ein umtriebiger italo-amerikanischer Geschäftsmann, dessen Aussehen mittlerweile an den Schauspieler Edward G. Robinson erinnert. Imbruglio, der als Geschäftsmann nur seine beiden Vornamen Johnny Vincent benutzt, arbeitete nach seiner Schulentlassung kurz vor dem Zweiten Weltkrieg zunächst im Musikboxgeschäft. Er wurde dann Soldat und danach eröffnete er einen Plattenladen. 1950 gründete er dann das Champion Label, das aber nur ganze 8 Platten mit Hillbilly und Blues veröffentlichte. 1952 übernahm Vincent dann den Job eines Werbemannes, Vertriebsleiters und Talent.

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1: Für die Earl King-Platte hatte sich Johnny Vincent einen werbeträchtigen Schwindel einfallen lassen, als er mit dem Zusatz Featuring Fats on Piano auf dem Label den Eindruck erweckte, als habe Fats Domino bei der Aufnahme mitgewirkt. Tatsächlich wurde das Klavier von Huey Piano Smith gespielt, der sich bald darauf zum erfolgreichsten schwarzen Interpreten für das Ace-Label entwickeln sollte. Mit Earl King hatte Johnny Vincent bereits zuvor 1954 Aufnahmen für Specialty gemacht, ebenso wie schon 1953 mit dem Blues-Gitarristen Frankie Lee Sims, den Vincent erneut im Herbst 1956 nun für sein eigenes Ace-Label aufnahm. What Will Lucy Do und Walking with Frankie, beide Songs aufgenommen in Dallas, vermitteln einen fast Rockabilly-artigen Sound. Frankie Lee Sims verstarb 1970 im Alter von 64 Jahren in Dallas.

Der Pianist Huey Smith, geboren 1934 in New Orleans, brachte im Sommer 1957 den nächsten großen Hit für Johnny Vincents Ace-Label mit seinem Song Rockin' Pneumonia and the Boogie Woogie Flu, der bis auf Platz 5 der Rhythm and Blues-Charts vorstieß. Sänger war jedoch nicht Smith selbst, sondern Bobby Marchin, der Leadsänger der Smith-Band The Clowns. Huey Piano Smith hatte bereits 1953 erste eigene Aufnahmen für Savoy Records gemacht, spielte dann in den Bands von Guitar Slim und Earl King und 1955 hatte er auch als Session-Pianist bei zwei absoluten Klassikern mitgewirkt, bei I Hear You Knockin' von Smiley Lewis und bei Little Richard's Tutti Frutti. Dass Johnny Vincent neben dem satten New Orleans Rhythm and Blues Sound auch noch immer auf den plattenmäßigen Erfolg von urwüchsigen Downhome Blues setzte, zeigt eine Platte, die er im Sommer 1957 in Jackson mit Sammy Myers aufnahm, Sleeping in the Ground.

Im Januar 1958 erschien mit Ace 545 die dritte Single von Huey Piano Smith and the Clowns, die dieser in den Südstaaten schon überaus erfolgreichen Band den absoluten Durchbruch auch auf nationaler Ebene verschaffte. Beide Songs auf dieser Platte repräsentieren perfekt die ausgelassene Fröhlichkeit des New Orleans Rhythm and Blues, wenn Huey Smith und Gary Hall im Duett über den Bluthochdruck High Blood Pressure singen und die Frage stellen, weißt du das eigentlich nicht? Don't you just know it? Don't You Just Know It erreichte im Frühjahr 58 Platz 4 der Rhythm and Blues und Platz 9 der Popcharts und ist seither in zahlreichen Nachversionen von anderen Interpreten als Don't Haha aufgenommen worden. 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

Und nun vom Spätsommer 1958 drei Ace-Singles in unmittelbarer numerischer Reihenfolge. Denn sie belegen, wie sich Johnny Vincent mit seinen Platten den damaligen Strömungen des Popmarktes anzupassen versuchte. Ace 549 mit Cheatin' Woman war die erste Single des damals 19-jährigen weißen Frank Guzzo, alias Frankie Ford, von dem nachher noch ausführlicher die Rede sein wird. Ace 550 mit Little Babyface Thing des schwarzen Texaners Joe Tex war dessen zweite Ace-Single. Zuvor hatte Tex schon 1955 bis 57 sechs erfolglose Singles für King Records aufgenommen. Seine Little Richard-Nachahmung bei Ace, unterstützt von dem Pianisten James Booker, brachten aber auch nicht den gewünschten Erfolg. Durchschlagenden Erfolg hatte Johnny Vincent hingegen mit dem weißen Teenager Jimmy Clanton, Jahrgang 1940, den Vincent im Sommer 1957 in New Orleans kennengelernt und unter Vertrag genommen hatte. Mit Clanton versuchte Vincent, an den Erfolg des Philadelphia-Teen-Idols Frankie Avalon anzuknüpfen, was natürlich mit einem musikalischen Qualitätsverlust verbunden war. Clantons zweite Single Just a Dream wurde im Sommer 1958 zu einem Millionenhit. Der Song war zwar eine typische Süd-Louisiana-Ballade, wurde aber durch einen schauerlichen Mädchenchor zum Pop-Kitsch. Deshalb hier Jimmy Clantons dritte Single Ace 551 mit dem weit besseren Song A Letter to an Angel.

Bereits Anfang Mai 1958 hatte Johnny Vincent seinem Ace-Label mit Vin Records ein zweites Standbein geschaffen, um mit seinen Aufnahmen bei den Radiostationen mehr Berücksichtigung zu finden. Auf der ersten Vin-Single 1000 war ein mitreißendes Duett von Huey Piano Smith und Gary Hall zu hören, Little Chicky Wawa. Und mit Vin 1006 veröffentlichte Vincent im Herbst 58 die letzte Platte des vorhin schon gehörten Blues-Gitarristen Frankie Lee Sims, She Likes to Boogie Real Low.

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1: Und nun zwei weiße Interpreten auf Johnny Vincents Vin-Label. Zuerst beide Seiten der Single Vin 1004 mit Johnny Angel vom Herbst 1958, Teenage Wedding und Baby It's Love. Hinter dem Namen Johnny Angel verbarg sich Jimmy Lee Fothery aus Louisiana, der schon 1953 Country-Aufnahmen für Capitol gemacht hatte, dann 1955 mit Wayne Walker ein Duo bildete, das für Chess aufnahm, und 1956 mit Country Johnny Mathis einen neuen Duettpartner fand, mit dem er das herrliche Sweet Love on My Mind für Decca einspielte. Der zweite Sänger, Bobby Woods, nahm für Vin 1009 Ende 1958 den Song Love Is My Business auf, der zuvor im gleichen Jahr von Cliff Gleaves bei Sun Records in Memphis aufgenommen, aber nicht veröffentlicht worden war. Bobby Wood nahm 1961 dann selbst bei Sun eine Single auf und 1964 war auf dem New Yorker Joy-Label zu finden. Zuerst aber Johnny Angel.

Nach dem Riesenerfolg und Millionenhit Don't You Just Know It im Frühjahr 58 fand die nachfolgende Single von Huey Piano Smith, Sons of Clowns, erstaunlicherweise kaum Beachtung. Erst Don't You Know Giacomo brachte die Band Ende 1958 erneut in die Popcharts, allerdings nur mit Platz 56 als bester Notierung. Bereits im Sommer 1958 hatte Huey Piano Smith mit den Clowns zwei Eigenkompositionen in New Orleans aufgenommen, die Johnny Vincent in dieser Form jedoch unveröffentlicht ließ. Sea Cruise mit Huey Smith und Gary Hall als Vokalisten und Lo Berta mit Bobby Marchand als Sänger der Smith Band. Erst im Zuge des Rock'n'Roll Revivals brachte Vincent diese Aufnahmen Anfang der 70er Jahre auf einer LP heraus. Hier also gleich noch die ursprüngliche Fassung von Sea Cruise mit Huey Piano Smith und Gary Hall.

Die beiden Huey Smith-Songs Sea Cruise und Lo Berta ließ Johnny Vincent aber nun keineswegs ungenutzt, denn er maß beiden erhebliches Hitpotenzial zu. Und so trennte er, sehr zur verständlichen Verärgerung von Huey Smith, den ursprünglichen Gesangspart von der Instrumentalbegleitung und fügte stattdessen den Gesang des weißen Frankie Ford neu hinzu, der, das muss man anerkennend feststellen, ein echtes Rhythm-and-Blues-Feeling besitzt. Sea Cruise versah Vincent zudem noch mit der Geräuschkulisse eines Nebelhorns eines Mississippi-Dampfers. Und in dieser Fassung wurde der Song im Frühjahr 1959 zu einem Millionenhit, der bis auf Platz 14 der Popcharts kam. Den anderen Song, Lo Berta, ließ Vincent von Frankie Ford als Roberta aufnehmen, obwohl die Smiths-Band im Hintergrund weiterhin mit Lo Berta zu hören war. Hier zum Schluss also die beiden Frankie Ford-Versionen. Die Fortsetzung der Geschichte von Johnny Vincents Ace-Label dann in 4 Wochen am 16. September. Bis dahin, tschüss, ihr Werner Voss.

Moin Moin allerseits und herzlich willkommen bei Backstage mit der Oldie Jukebox. 23 Singles stecken diesmal in meiner Oldie Jukebox mit ganz viel Pop und auch ein bisschen Rock'n'Roll aus den 50er und 60er Jahren. Und da seid ihr jetzt herzlich eingeladen zu meinen Oldies mit Hits und Raritäten und ich wünsche euch viel Spaß und guten Empfang.

Die Andrews Sisters trinken Rum und Coca-Cola und mit diesem Mixgetränk kamen sie Anfang des Jahres 1945 auf Platz 1 in den amerikanischen Charts. Damals natürlich noch mit einer Shellac-Platte und die passt nicht in meine Oldie-Jukebox.

Na, Oldie Jukebox. Und danach dann Marty Robbins mit A White Sport Coat. Wir kennen eher die deutsche Aufnahme von Paul Kuhn, Die Farbe der Liebe. Danach Rusty Draper mit seinem Song über den Güterzug, Freight Train, oft gecovert, oft gespielt und oft gehört. Bill Justice ist dabei und auch Andy Williams.

Andy Williams mit Lips of Wine. Also, bei diesem Lied habe ich mehrfach gedacht, das klingt doch fast so wie Memories are made of this. Habt ihr das auch gedacht? Ja, ein Schelm, der Böses dabei denkt. So, die nächsten 5 liegen bereit und das sind Songs von Jackie Wilson und von Gene Chandler. Vicki Spencer besingt ihren Mr. Dream und der heißt eigentlich Mr. Peters und wird besungen von Roy Drusky und Priscilla Mitchell. Und schließlich dann auch noch die Hollywood Flames mit Buzz, Buzz, Buzz.

Tja, und dieser Song hat mich schon wieder an einen anderen Song erinnert. Bass, Bass, Bass von den Hollywood Flames ließ mich an To Hoop von Teddy Palmer und Werner Haas denken. Das Original war Over and Over von Bobby Day. Allerdings sind die Hollywood Flames ein Jahr vor Bobby Day in den Läden gewesen, also müsste es genau umgekehrt sein. To Hoop erinnert mich an die Hollywood Flames, wenn überhaupt. Vielleicht höre ich ja Gespenster. Im nächsten Fünferpäckchen, da gibt es keine Zweifel, denn da haben wir zunächst zwei waschechte Coverversionen, und zwar auf Französisch. Zunächst wird eine bekannte Bademode besungen von Dalida und danach hofft Rosie Armin, dass er bei ihr bleibt. Stand by me auf Französisch. Ja, und dann haben wir noch Bobby V, Leroy van Dijk und Bobby Vinton.

0: Bobby Vinton mit The Beat of My Heart und ich sage diesmal nicht, woran mich dieses Lied erinnert hat, nein. Meine Oldie-Jukebox, ja, die ist heute wieder prall gefüllt mit 23 Singles und die meisten davon sind aus den USA, aber auch aus Frankreich und aus Deutschland stecken Singles in meiner Oldie-Jukebox. Und da sind auch diesmal wieder einige seltene und kuriose Aufnahmen dabei, die sonst nicht zu hören sind in unserem Programm. Zum Beispiel diese Polydor-Single von Freddie Quinn aus dem Jahr 63, By the Way. Ja, Freddie singt Englisch. Und das hat er häufiger mal getan, nur dass das damals niemand von ihm hören wollte. Im Radio und im Fernsehen wurden immer nur seine deutschen Aufnahmen gebracht. Danach Jack Hammer mit dem Kissin' Twist. Er hat diesen Song zunächst auf Englisch aufgenommen und dann auch auf Deutsch. Beide wurden dann jeweils von der deutschen Vogue in die Läden gebracht. Und die deutsche Version, tja, die hat sich wesentlich besser verkauft. Aber wir hören das englischsprachige Original. Klingt ein bisschen nach Chubby Checker und das sollte es wohl auch. Es ist ja ein Twist. Danach eine deutsche Nummer 1, die in den USA auf Englisch gecovert wurde von Rex Allen. Und das kam ja nicht besonders häufig vor, dass ein deutscher Hit in den USA auf Englisch eingesungen wurde. Ihr werdet das Original sofort erkennen. Aber zunächst, so ganz nebenbei, der Freddy mit By the Way.
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Eine holländische Deckersingle von den Blue Diamonds, das waren die Rio Nights. Ein alter Heuler aus den 20ern und diese Aufnahme der Blue Diamonds stammt aus dem Jahr 62. Und wenn meine Recherchen zutreffen, dann ist diese Aufnahme damals nur in den Niederlanden, aber nicht in Deutschland veröffentlicht worden. So, 2 oder vielleicht auch 2,5 Songs schaffen wir noch in dieser Stunde. Und da steckt noch der Terry Stafford in meiner Oldie Jukebox. Ein One-Hit-Wonder mit dem Elvis-liken Suspicion, aber heute mit I'll Touch a Star. Und vielleicht ist mit diesem Star ja auch wieder Elvis gemeint. Klingt jedenfalls so. Terry Stafford.

Das war meine Oldie-Jukebox für heute mit ganz viel Pop und auch ein bisschen Rock'n'Roll aus den 50er und 60er Jahren. Schaut gerne mal vorbei auf der Playliste zu dieser Sendung im Internet unter www.musikausstudiobremen.de und dort findet ihr dann weitere Informationen über die gespielten Songs und da sind dann auch einige Single-Cover von damals abgebildet. Ich verabschiede mich mit einem Finger auf der Taste A2 von meiner Oldie-Jukebox und dann hören wir gleich die Andrew Sisters nochmal mit Bei mir bist du Shane. Mein Name ist Thorsten Schmidt und ich sage Tschüss und hoffentlich bis bald.

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2: Einen schönen guten Tag, liebe Zuhörer. In der letzten Ausgabe des Rock'n'Roll Museums für dieses Jahr geht es mal wieder quer durch den musikalischen Garten mit Aufnahmen der verschiedensten Spielarten des Rock'n'Roll. Den Auftakt machen vier Aufnahmen, deren Zusammenhang darin liegt, dass sie von Interpreten stammen, die allemal zu den Blue Caps, der Begleitgruppe von Gene Vincent, gehörten. Paul Peak war vom Herbst 1956 bis Mitte 1958 erst als Rhythmusgitarrist und dann als Backgroundsänger Mitglied der Blue Caps. Bereits im März 1958, als er noch zu den Blue Caps gehörte, erschien eine erste Soloplatte von Paul Peak auf dem NRC-Label in Atlanta in Georgia, bei der der schwarze Pianist S.Q. Reeder, besser bekannt als Esquilrita und als Lehrmeister von Little Richard, mitgewirkt hatte. Hier beide Seiten der ersten Paul Peak-Single »The Rock Around« und »Sweet Skinny Jenny«.

Label in Philadelphia übernommen wurde. McKay nahm noch bis 1972 kontinuierlich weitere Platten auf, kam jedoch nie zu irgendwelchen nennenswerten Erfolgen. Mehr Erfolg verzeichnete da schon Tommy Baba Fassenda, der neben Paul Peak 1957-58 der zweite Background-Sänger der Blue Caps gewesen war. Nach einer ersten unbeachteten Single für das Nesco-Label nahm Tommy Fassenda Mitte 1959 den Song High School USA auf, dessen Text hauptsächlich aus einer Aufzählung von Ortsnamen mit High Schools bestand. Insgesamt veröffentlichte Atlantic Records 28 verschiedene Textversionen dieses Songs, der im Herbst 1959 auch bis auf Platz 28 der Popcharts kam.

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1: 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Die eben von Tommy Fassenda besungenen High Schools fanden Ende der 50er Jahre in vielen amerikanischen Songtexten Erwähnung. Man denke nur an den Jerry Lee Lewis-Klassiker High School Confidential. Zumeist blieben die Songtexte dabei recht harmlos. Eine Ausnahme lieferte da Ende 1959 Reggie Perkins in seinem Song High School Caesar.

auf dem Raynaud-Label aus Hollywood. Reggie Perkins, dessen Gesangsinterpretation mich doch stark an Jack Scott erinnert, beschrieb nämlich einen Jugendlichen, der die Normen der Schule völlig missachtet und zum gesellschaftlichen Einzelgänger und Outsider geworden ist. High School Caesar.

Bei den nächsten vier Aufnahmen besteht wieder ein übergreifender Zusammenhang. Im Februar 1955 kam das schwarze New Yorker Vokalquintett The Hearts mit dem Song Lonely Nights auf Baton Records bis auf Platz 8 der Rhythm and Blues Charts. Begleitet wurde die Gruppe bei dieser Aufnahme übrigens von dem Saxophonisten Big L Sears, der durch seine Auftritte in den legendären Alan Freed Rock'n'Roll Konzerten in New York sehr bekannt wurde. Big L Sears verstarb am 23. März dieses Jahres kurz nach seinem 80. Geburtstag an Lungenkrebs. Zurück zu den Hearts. Die Gruppe bestand aus vier Mädchen und dem jugendlichen Pianisten Rex Garvin. Mit einer eigenen Band nahm Rex Garvin 1958 in New York dann für Scat Records einen recht wilden Song in der Art von Little Richard auf. Oh yeah. Zunächst aber The Hearts, Lonely Nights.

Auf dem eben schon erwähnten New Yorker Baton-Label erschien im März 1958 auch die Aufnahme I Thought I Told You Not to Tell Them von der damals schon 33-jährigen Marie Knight, die zuvor von 1947 bis 1954 zusammen mit Sister Rosetta Tharpe ausschließlich Gospel gesungen und aufgenommen hatte. Und diese Gospel-Einflüsse kamen auch sehr deutlich in einer Duettaufnahme von Marie Knight mit Rex Garvin zum Ausdruck. I Can't Sit Down wurde etwa im März 1959 vom New Yorker Carlton-Label veröffentlicht.

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1: Können Sie sich vorstellen, dass in den 50er Jahren ein deutscher Sänger in einem Schlager seine Freundin als Schaf wie Pfeffer besungen hätte? Wohl kaum, denn das wäre zweifellos als zu gewagt oder gar vulgär angesehen worden. Im amerikanischen Sprachraum stieß eine solche Beschreibung in einem Song aber auf keine Bedenken. Hier sind zwei Aufnahmen mit dem gleichen Titel, Pepper Hot Baby. Zuerst vom November 1955 die schwarze New Yorker Vokalgruppe The Belvederes auf Baton Records und anschließend vom Februar 1957 auf dem Rhythm Label aus San Francisco Phil Gray and his Go-Boys. Phil Gray kopierte in seiner Gesangsweise mehr als deutlich Elvis Presleys Interpretation von Baby Let's Play House.

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1: So, und nun zwischendurch ein kurzer Hinweis für die Plattensammler unter Ihnen, liebe Zuhörer. Am kommenden Sonnabend, den 15. Dezember, findet die nächste Hamburger Schallplattenbörse statt. Wie immer ab 9 Uhr im Gewerkschaftshaus am Besenbinderhof, direkt beim Hamburger Hauptbahnhof. Und jetzt ein sprachlicher Wechsel, denn es sollen zwei italienische Aufnahmen zu hören sein, die ich für recht gelungen halte. Zuerst der allseits bekannte Adriano Celentano mit Il Ribelle aus dem Jahre 1960. Und danach dann Remo Germani auf der Plattenrückseite seiner italienischen Version von Dions Runaround 2 war der Song Bianca Notte zu finden. Die Aufnahme erschien Ende 1961, Anfang 1962.

Erst vor kurzem gelangte die Nachricht nach Europa, dass der Rockabilly-Sänger Jimmy Patton schon im Frühjahr dieses Jahres bei einem Autounfall ums Leben gekommen ist. Genaue Daten sind bisher nicht bekannt, ebenso wenig wie überhaupt biografische Daten über Jimmy Patton. Es ist schon recht merkwürdig, dass bei der Vielzahl von Rockabilly-Interpreten, die in den letzten beiden Jahrzehnten bis ins Detail erforscht, in Anführungsstrichen, wurden, Jimmy Patton nicht dabei war und auch nie interviewt wurde. Leider ist es jetzt zu spät. Hier sind seine beiden Klassiker. Yeah, I'm Movin' von Mitte 1958 auf dem Sage-Label und von 1960 O'Keefe's and the Pokey auf Sims Record. Jimmy Patton.

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1: Und dann noch einen der zahlreichen in diesem Jahr leider verstorbenen Interpreten soll hier kurz erinnert werden. Er war kein Solist, sondern Mitglied einer Vokalgruppe, The Dill Vikings. Corinthian Crip Johnson sang von 1955 bis 1957 die Leadstimme bei den Dill Vikings, die sich zunächst nur aus Schwarzen formiert hatte, 1956 dann aber zu einer der ersten gemischtrassigen Gruppen wurde. Crip Johnson verbuchte 1957 mit den Dill Vikings zwei große Hits, Come Go With Me und Whispering Bells. Am 22. Juni erlag er in Pontiac in Michigan einem Krebsleiden im Alter von 57 Jahren. Hier ist er noch einmal mit den Dill Vikings in einer A Cappella-Fassung von Come Go With Me, die in dieser Form seinerzeit unveröffentlicht blieb, aber als Basis für die Plattenversion verwendet wurde. Down, down.

und nun zwei Platten, die von Kleinstfirmen in Chicago veröffentlicht wurden. Zuerst auf dem Circle C Label Rocking Spot von Curly Calderon and the Circle C Boys aus dem Jahre 1959. Dann vom Herbst 1958 folgen beide Seiten der Single von Carl Bonafide and the Gemtones auf dem Tech-Label Story That's True und Werewolf. 1963 erschien eine weitere Single von Carl Bonafide and the Rhythm Yets auf Image Records. Und 1966 produzierte Bonafide den amerikanischen Nummer 1-Hit Kind of a Drag der Beatgruppe The Buckinghams.

So, und zum Schluss gleich nochmals ein heulender Wolf. Im Februar 1965 erschien in England Big Bad Wolf von der Gruppe Brian Diamond and the Catters. Eine Aufnahme, die noch ganz im Stil der Rock'n'Roll-Ära gehalten war. Und obwohl die Aufnahme sich in den englischen Charts nicht platzieren konnte, kam bei uns im Mai 65 auch eine deutschsprachige Version Keine Angst, Little Woman heraus. Bevor danach Bobby and Booby mit ihrer 1959er Aufnahme Cool Cool Xmas die Sendung beenden, möchte ich Ihnen noch ein frohes Weihnachtsfest und einen guten Rutsch in das neue Jahr wünschen. Alles Gute und tschüss bis zum 6. Januar 1991. Ihr Werner Voss.

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